0: 在会场的周边呢，俄军是调动了多方的力量来确保圣彼得堡民众以及经济论坛的安全。方卫视尹丽、卢瑶、金马、热尼亚、萨维在圣彼得堡的报道。
1: 匈牙利新总理毛焦尔上任后第一次到访柏林，会见德国总理默茨。德国公开力挺匈牙利重回欧洲中心，希望匈牙利在乌克兰援助和入盟进程上与欧盟保持一致。毛焦尔明确表态，匈牙利不会向乌克兰派兵送武，同时把乌克兰境内的匈牙利少数民族权利作为重要前提。
2: 当地时间6月2日，本周二，德国总理默茨在首都柏林会见了匈牙利总理毛焦尔，双方就双边关系和欧洲政策等议题进行了会谈。
3: 默茨在会谈后表示，毛焦尔的胜选对匈牙利和欧洲都是重要转折，他希望匈牙利回到欧洲中心，称这将增强欧盟的凝聚力。毛焦尔则承诺，匈牙利将成为诚实而可靠的伙伴，不会再机械地动用否决权，而会通过谈判寻求妥协。
4: Ich möchte Peter Modja noch einmal zu seinem großartigen Wahlsieg in Ungarn gratulieren. Das ist ein tiefer Einschnitt in der Geschichte Ungarns nach dem Ende des Kalten Krieges. Aber für viele Ungarinnen und Ungarn ist Peter Modja der große Hoffnungsträger dieser Zeit. Sie haben ihm ein klares Mandat verliehen. Demokratie und Rechtsstaatlichkeit in Ungarn sind wieder stark.Wir trauen ihm zu, dass er Ungarn zurück in die Mitte Europas führt.
3: 乌克兰议题上，双方的分歧仍然存在。默茨强调，匈牙利与乌克兰的双边问题可以谈，但不应妨碍欧盟对乌克兰的支持，也不应阻拦乌克兰启动入盟谈判。毛焦尔则表示，匈牙利不会向乌克兰派兵或提供武器，并要求先解决乌克兰境内匈牙利族群权利的问题。他称，技术谈判有望很快推进。并愿在下周就与乌克兰总统泽连斯基会面。
4: Wir sind froh, wenn Ungarn diesen Weg einschlägt. Dazu gehört auch die europäische Politik gegenüber der Ukraine. Wir verstehen, dass Budapest bilaterale Fragen zunächst klären will, wie etwa die Rechte der ungarischen Minderheit in der Ukraine. Das darf aber nicht zu Lasten der europäischen Unterstützung gehen und uns nicht von dem Ziel abbringen, die Beitrittsverhandlungen mit der Ukraine jetzt auch mit dem ersten Kapitel förmlich zu eröffnen.
3: 凤凰卫视孙谦，德国柏林报道。
1: 比利时首都布鲁塞尔机场宣布，由于航空交通管制员突然罢工，境内的航空交通当地时间2号下午到2点到晚上的9点期间暂停，大约140个出入境航班受到影响。此外，葡萄牙3号也爆发为期1天的总罢工，抗议政府的劳动改革计划，导致全国服务中断，火车停驶，几百个航班取消。
5: 比利时布鲁塞尔机场荧幕上显示多个航班被取消，旅客一脸无奈。有旅客表示只收到航班延误的短讯，但已在机场待了12个小时，感到十分沮丧，连机场工作人员都不知道发生什么事。机场发言人表示，由于空中交通管制服务供应商突然罢工，境内下午20至晚上9时期间无法执行任何航班，航空公司已取消原定于下午20至晚上7时之间的航班，约140个出入境航班受到影响。与此同时，葡萄牙3日爆发为期1天的总罢工，导致全国服务中断，火车停驶，数百个航班取消，学校关闭。这是工会在6个月内第二次举行罢工，抗议政府的劳动改革计划。发起这次总罢工的葡萄牙最大工会联合会表示，劳动法典逾100条文的争议性修订案将使不稳定就业加剧，放宽工时管制，放宽解雇限制，并削弱罢工权及育儿保障，从而恶化劳工的处境。凤凰卫视综合报道。
1: 下一节我们继续来关心，老挝国家主席访问浙江安吉，参观以竹代粟展示中心。香港家乡市集开锣，超过370个摊位体验。

0: Gerechtigkeit in Ungarn sind wieder stark. Wir trauen ihm zu, dass er Ungarn zurück in die Mitte Europas führt.
1: 乌克兰议题上，双方的分歧仍然存在。莫茨强调，匈牙利与乌克兰的双边问题可以谈，但不应妨碍欧盟对乌克兰的支持，也不应阻拦乌克兰启动入盟谈判。毛焦尔则表示，匈牙利不会向乌克兰派兵或提供武器，并要求先解决乌克兰境内匈牙利族群权利的问题。他称，技术谈判有望很快推进，并愿在下周就与乌克兰总统泽连斯基会面。
0: Wir sind froh, wenn Ungarn diesen Weg einschlägt. Dazu gehört auch die europäische Politik gegenüber der Ukraine. Wir verstehen, dass Budapest bilaterale Fragen zunächst klären will, wie etwa die Rechte der ungarischen Minderheit in der Ukraine. Das darf aber nicht zulasten der europäischen Unterstützung gehen und uns nicht von dem Ziel abbringen, die Beitrittsverhandlungen mit der Ukraine jetzt auch mit dem ersten Kapitel förmlich zu eröffnen.
1: 凤凰卫视孙谦，德国柏林报道。
2: 比利时首都布鲁塞尔机场宣布，由于航空交通管制员突然罢工，境内航空交通在当地时间的2号下午2点到晚上9点期间暂停，大约140个出入境航班受到影响。此外，葡萄牙3号爆发为期1天的总罢工，抗议政府的劳动改革计划，导致全国服务中断，火车停驶，几百个航班取消。
3: 比利时布鲁塞尔机场荧幕上显示，多个航班被取消，旅客一脸无奈。有旅客表示，只收到航班延误的短讯，但已在机场待了12个小时，感到十分沮丧，连机场工作人员都不知道发生什么事。机场发言人表示，由于空中交通管制服务供应商突然罢工，境内下午20至晚上9时期间无法执行任何航班，航空公司已取消原定于下午20至晚上7时之间的航班，约140个出入境航班受到影响。与此同时，葡萄牙3日爆发为期1天的总罢工，导致全国服务中断，火车停驶，数百个航班取消，学校关闭。这是工会在6个月内第二次举行罢工，抗议政府的劳动改革计划。发起这次总罢工的葡萄牙最大工会联合会表示，劳动法典逾100条文的争议性修订案将使不稳定就业加剧，放宽工时管制，放宽解雇限制，并削弱罢工权及育儿保障，从而恶化劳工的处境。凤凰卫视综合报道。
2: 下一节我们继续来关心，英国海军一架直升机训练期间坠毁。韩国地方选举，执政党占优。

0: 交媒体上发布的视频显示，在俄罗斯第二大城市圣彼得堡，一个石油码头燃起大火，冒出滚滚浓烟。乌克兰总统泽连斯基也在社交媒体上证实，乌军当天凌晨对俄罗斯境内多处重要设施实施打击，其中包括圣彼得堡石油码头、卡朗施塔德军事基地和坦波夫州一家生产武器的企业。乌克兰当天还公布一段无人机拍摄的空袭画面，视频显示无人机瞄准停靠在卡朗施塔德的一艘舰艇发动袭击，目标遭袭后起火。圣彼得堡市长别格洛夫在社交媒体发文称，卡朗施塔德等三个区的部分基础设施遭到无人机袭击，多处设施受损，数人受伤。列宁格勒州州长德罗兹坚科表示，此轮共击落59架乌克兰无人机。俄罗斯总统新闻秘书佩斯科夫当天回应称，俄方正在实施系统性应对措施，并强调正在开展进行一项特别军事行动，以防止此类袭击再次发生。另一方面，一辆从莫斯科开往克里米亚的巴士在叶纳基耶沃遭无人机袭击，造成多人死伤。视频显示，巴士烧毁严重，内部只剩下金属框架。俄联邦侦查委员会方面称，已对此次恐怖袭击展开刑事调查。凤凰卫视综合报道。
1: 匈牙利新总理毛加尔上任后第一次到访柏林，会见德国总理默茨。德国公开力挺匈牙利重回欧洲中心，希望匈牙利能够在乌克兰援助和入盟的进程上与欧盟保持一致。而明加尔明确表态，匈牙利不会向乌克兰派兵送武，同时将乌克兰境内匈牙利少数民族权利作为重要前提。
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3: 默茨在会谈后表示，毛加尔的胜选对匈牙利和欧洲都是重要转折，他希望匈牙利回到欧洲中心，称这将增强欧盟的凝聚力。毛加尔则承诺，匈牙利将成为诚实而可靠的伙伴，不会再机械地动用否决权，而会通过谈判寻求妥协。
4: Ich möchte Peter Modja noch einmal zu seinem großartigen Wahlsieg in Ungarn gratulieren. Das ist ein tiefer Einschnitt in der Geschichte Ungarns nach dem Ende des Kalten Krieges. Aber für viele Ungarinnen und Ungarn ist Peter Modja der große Hoffnungsträger dieser Zeit. Sie haben ihm ein klares Mandat verliehen. Demokratie und Rechtsstaatlichkeit in Ungarn sind wieder stark.Wir trauen ihm zu, dass er Ungarn zurück in die Mitte Europas führt.
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4: Wir sind froh, wenn Ungarn diesen Weg einschlägt. Dazu gehört auch die europäische Politik gegenüber der Ukraine. Wir verstehen, dass Budapest bilaterale Fragen zunächst klären will, wie etwa die Rechte der ungarischen Minderheit.

0: 交媒体上发布的视频显示，在俄罗斯第二大城市圣彼得堡，一个石油码头燃起大火，冒出滚滚浓烟。乌克兰总统泽连斯基也在社交媒体上证实，乌军当天凌晨对俄罗斯境内多处重要设施实施打击，其中包括圣彼得堡石油码头、卡朗施塔德军事基地和坦波夫州一家生产武器的企业。乌克兰当天还公布一段无人机拍摄的空袭画面，视频显示无人机瞄准停靠在卡朗施塔德的一艘舰艇发动袭击，目标遭袭后起火。圣彼得堡市长别格洛夫在社交媒体发文称，卡朗施塔德等三个区的部分基础设施遭到无人机袭击，多处设施受损，数人受伤。列宁格勒州州长德罗兹坚科表示，此轮共击落59架乌克兰无人机。俄罗斯总统新闻秘书佩斯科夫当天回应称，俄方正在实施系统性应对措施，并强调正在开展进行一项特别军事行动，以防止此类袭击再次发生。另一方面，一辆从莫斯科开往克里米亚的巴士在叶纳基耶沃遭无人机袭击，造成多人死伤。视频显示，巴士烧毁严重，内部只剩下金属框架。俄联邦侦查委员会方面称，已对此次恐怖袭击展开刑事调查。凤凰卫视综合报道。
1: 匈牙利新总理毛加尔上任后第一次到访柏林，会见德国总理默茨。德国公开力挺匈牙利重回欧洲中心，希望匈牙利能够在乌克兰援助和入盟的进程上与欧盟保持一致。而明加尔明确表态，匈牙利不会向乌克兰派兵送武，同时将乌克兰境内匈牙利少数民族权利作为重要前提。
2: 当地时间6月2日，本周二，德国总理默茨在首都柏林会见了匈牙利总理毛加尔，双方就双边关系和欧洲政策等议题进行了会谈。
3: 默茨在会谈后表示，毛加尔的胜选对匈牙利和欧洲都是重要转折，他希望匈牙利回到欧洲中心，称这将增强欧盟的凝聚力。毛加尔则承诺，匈牙利将成为诚实而可靠的伙伴，不会再机械地动用否决权，而会通过谈判寻求妥协。
4: Ich möchte Peter Modja noch einmal zu seinem großartigen Wahlsieg in Ungarn gratulieren. Das ist ein tiefer Einschnitt in der Geschichte Ungarns nach dem Ende des Kalten Krieges. Aber für viele Ungarinnen und Ungarn ist Peter Modja der große Hoffnungsträger dieser Zeit. Sie haben ihm ein klares Mandat verliehen. Demokratie und Rechtsstaatlichkeit in Ungarn sind wieder stark.Wir trauen ihm zu, dass er Ungarn zurück in die Mitte Europas führt.
3: 乌克兰议题上，双方的分歧仍然存在。默茨强调，匈牙利与乌克兰的双边问题可以谈，但不应妨碍欧盟对乌克兰的支持，也不应阻拦乌克兰启动入盟谈判。毛加尔则表示，匈牙利不会向乌克兰派兵或提供武器，并要求先解决乌克兰境内匈牙利族群权利的问题。他称，技术谈判有望很快推进。并愿在下周就与乌克兰总统泽连斯基会面。
4: Wir sind froh, wenn Ungarn diesen Weg einschlägt. Dazu gehört auch die europäische Politik gegenüber der Ukraine. Wir verstehen, dass Budapest bilaterale Fragen zunächst klären will, wie etwa die Rechte der ungarischen Minderheit in der Ukraine. Das darf aber nicht zu Lasten der europäischen Unterstützung gehen und uns nicht von dem Ziel abbringen, die Beitrittsverhandlungen mit der Ukraine jetzt auch mit dem ersten Kapitel förmlich zu eröffnen.
3: 凤凰卫视孙谦，德国柏林报道。
1: 比利时首都布鲁塞尔机场宣布，由于航空交通管制员突然罢工，境内航空交通在当地时间的2号下午2点到晚上9点期间暂停，大约140个出入境航班受到影响。此外，葡萄牙3号爆发为期1天的总罢工，抗议政府的劳动改革计划，导致全国服务中断，火车停驶，几百个航班取消。
5: 比利时布鲁塞尔机场荧幕上显示，多个航班被取消，旅客一脸无奈。有旅客表示，

0: 实施系统性应对措施，并强调正在开展进行一项特别军事行动，以防止此类袭击再次发生。另一方面，一辆从莫斯科开往克里米亚的巴士在叶纳基耶沃遭无人机袭击，造成多人死伤。视频显示，巴士烧毁严重，内部只剩下金属框架。俄联邦侦查委员会方面称，已对此次恐怖袭击展开刑事调查。凤凰卫视综合报道。
1: 匈牙利新总理毛焦尔上任后第一次到访柏林，会见德国总理默茨。德国公开力挺匈牙利重回欧洲中心，希望匈牙利能够在乌克兰援助和入盟的进程上与欧盟保持一致。而明焦尔明确表态，匈牙利不会向乌克兰派兵送武，同时将乌克兰境内匈牙利少数民族权利作为重要前提。
2: 当地时间6月2日，本周二，德国总理默茨在首都柏林会见了匈牙利总理毛焦尔，双方就双边关系和欧洲政策等议题进行了会谈。
3: 默茨在会谈后表示，毛焦尔的胜选对匈牙利和欧洲都是重要转折，他希望匈牙利回到欧洲中心，称这将增强欧盟的凝聚力。毛焦尔则承诺，匈牙利将成为诚实而可靠的伙伴，不会再机械地动用否决权，而会通过谈判寻求妥协。
4: Ich möchte Peter Modjan noch einmal zu seinem großartigen Wahlsieg in Ungarn gratulieren. Das ist ein tiefer Einschnitt in der Geschichte Ungarns nach dem Ende des Kalten Krieges. Aber für viele Ungarinnen und Ungarn ist Peter Modja der große Hoffnungsträger dieser Zeit. Sie haben ihm ein klares Mandat verliehen. Demokratie und Rechtsstaatlichkeit in Ungarn sind wieder stark.Wir trauen ihm zu, dass er Ungarn zurück in die Mitte Europas führt.
3: 乌克兰议题上，双方的分歧仍然存在。默茨强调，匈牙利与乌克兰的双边问题可以谈，但不应妨碍欧盟对乌克兰的支持，也不应阻拦乌克兰启动入盟谈判。毛焦尔则表示，匈牙利不会向乌克兰派兵或提供武器，并要求先解决乌克兰境内匈牙利族群权利的问题。他称，技术谈判有望很快推进。并愿在下周就与乌克兰总统泽连斯基会面。
4: Wir sind froh, wenn Ungarn diesen Weg einschlägt. Dazu gehört auch die europäische Politik gegenüber der Ukraine. Wir verstehen, dass Budapest bilaterale Fragen zunächst klären will, wie etwa die Rechte der ungarischen Minderheit in der Ukraine. Das darf aber nicht zu Lasten der europäischen Unterstützung gehen und uns nicht von dem Ziel abbringen, die Beitrittsverhandlungen mit der Ukraine jetzt auch mit dem ersten Kapitel förmlich zu eröffnen.
3: 凤凰卫视孙谦，德国柏林报道。
1: 比利时首都布鲁塞尔机场宣布，由于航空交通管制员突然罢工，境内航空交通在当地时间的2号下午2点到晚上9点期间暂停，大约140个出入境航班受到影响。此外，葡萄牙3号爆发为期1天的总罢工，抗议政府的劳动改革计划，导致全国服务中断，火车停驶，几百个航班取消。
5: 黑迪什布鲁塞尔机场荧幕上显示，多个航班被取消，旅客一脸无奈。有旅客表示，只收到航班延误的短讯，但已在机场待了12个小时，感到十分沮丧，连机场工作人员都不知道发生什么事。机场发言人表示，由于空中交通管制服务供应商突然罢工，境内下午20至晚上9时期间无法执行任何航班。航空公司已取消原定于下午20至晚上7时之间的航班，约140个出入境航班受到影响。与此同时，葡萄牙3日爆发为期1天的总罢工，导致全国服务中断，火车停驶，数百个航班取消，学校关闭。这是工会在6个月内第二次举行罢工，抗议政府的劳动改革计划。发起这次总罢工的葡萄牙最大工会联合会表示，劳动法典逾100条文的争议性修订案将使不稳定就业加剧，放宽工时管制，放宽解雇限制，并削弱罢工权及育儿保障，从而恶化劳工的处境。凤凰卫视综合报道。
1: 下一节我们继续来关心，英国海军一架直升机训练期间坠毁。韩国地方选举，执政党占优。

0: 力作为重要前提。
1: 当地时间6月2日，本周二，德国总理默茨在首都柏林会见了匈牙利总理毛焦尔，双方就双边关系和欧洲政策等议题进行了会谈。
2: 默茨在会谈后表示，毛焦尔的胜选对匈牙利和欧洲都是重要转折，他希望匈牙利回到欧洲中心，称这将增强欧盟的凝聚力。毛焦尔则承诺，匈牙利将成为诚实而可靠的伙伴，不会再机械地动用否决权，而会通过谈判寻求妥协。
3: Ich möchte Peter Modja noch einmal zu seinem großartigen Wahlsieg in Ungarn gratulieren. Das ist ein tiefer Einschnitt in der Geschichte Ungarns nach dem Ende des Kalten Krieges. Aber für viele Ungarinnen und Ungarn ist Peter Modja der große Hoffnungsträger dieser Zeit. Sie haben ihm ein klares Mandat verliehen. Demokratie und Rechtsstaatlichkeit in Ungarn sind wieder stark.Wir trauen ihm zu, dass er Ungarn zurück in die Mitte Europas führt.
2: 乌克兰议题上，双方的分歧仍然存在。默茨强调，匈牙利与乌克兰的双边问题可以谈，但不应妨碍欧盟对乌克兰的支持，也不应阻拦乌克兰启动入盟谈判。毛焦尔则表示，匈牙利不会向乌克兰派兵或提供武器，并要求先解决乌克兰境内匈牙利族群权利的问题。他称，技术谈判有望很快推进。并愿在下周就与乌克兰总统泽连斯基会面。
3: Wir sind froh, wenn Ungarn diesen Weg einschlägt. Dazu gehört auch die europäische Politik gegenüber der Ukraine. Wir verstehen, dass Budapest bilaterale Fragen zunächst klären will, wie etwa die Rechte der ungarischen Minderheit in der Ukraine. Das darf aber nicht zu Lasten der europäischen Unterstützung gehen und uns nicht von dem Ziel abbringen, die Beitrittsverhandlungen mit der Ukraine jetzt auch mit dem ersten Kapitel förmlich zu eröffnen.
2: 凤凰卫视孙谦，德国柏林报道。
0: 比利时首都布鲁塞尔机场宣布，由于航空交通管制员突然罢工，境内航空交通在当地时间的2号下午2点到晚上9点期间暂停，大约140个出入境航班受到影响。此外，葡萄牙3号爆发为期1天的总罢工，抗议政府的劳动改革计划，导致全国服务中断，火车停驶，几百个航班取消。
4: 比利时布鲁塞尔机场荧幕上显示，多个航班被取消，旅客一脸无奈。有旅客表示，只收到航班延误的短讯，但已在机场待了12个小时，感到十分沮丧，连机场工作人员都不知道发生什么事。机场发言人表示，由于空中交通管制服务供应商突然罢工，境内下午20至晚上9时期间无法执行任何航班。航空公司已取消原定于下午20至晚上7时之间的航班，约140个出入境航班受到影响。与此同时，葡萄牙3日爆发为期1天的总罢工，导致全国服务中断，火车停驶，数百个航班取消，学校关闭。这是工会在6个月内第二次举行罢工，抗议政府的劳动改革计划。发起这次总罢工的葡萄牙最大工会联合会表示，劳动法典逾100条文的争议性修订案将使不稳定就业加剧，放宽工时管制，放宽解雇限制，并削弱罢工权及育儿保障，从而恶化劳工的处境。凤凰卫视综合报道。
0: 下一节我们继续来关心，英国海军一架直升机训练期间坠毁。韩国地方选举，执政党占优。